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9 Jahre alt und schon am höchsten Berg Europas. Die unglaubliche Geschichte gibt's nach 7 bei uns in der grün-weißen Morgenwelle. 6:57 Uhr.

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1: Im Studio Melanie Wenig. Guten Morgen. EU-Kommissionspräsidentin von der Leyen hält am Vormittag in Straßburg ihre jährliche Rede zur Lage der EU. Eine weitere Unterstützung der Ukraine dürfte in der Rede der deutschen Politikerin zentrales Thema sein, sagt uns Paul Schmidt von der Österreichischen Gesellschaft für Europapolitik.
2: Also die größte Herausforderung ist sicherlich nach wie vor der russische Angriffskrieg gegen die Ukraine. Sie wird sicherlich betonen, dass die Europäische Union und ihre Mitgliedstaaten auch weiterhin die Ukraine stark unterstützen werden bei diesem Überlebenskampf gegen Russland.
1: Von der Leyen dürfte auch dazu aufrufen, dass sich die EU besser vorbereiten müsse auf Krisen wie etwa die Hitzesommer oder den Massenansturm auf Ceuta. Des Weiteren soll über ein Social-Media-Verbot für Kinder unter 13 oder 15 Jahren diskutiert werden. Auch der Umgang mit Tech-Konzernen und KI soll besprochen werden. Gegen einen bekannten heimischen Künstler ermittelt jetzt die Staatsanwaltschaft. Er soll vor einigen Jahren die Tochter seiner damaligen Lebensgefährtin missbraucht haben, heißt es in Medienberichten. Auch kinderpornografisches Fotomaterial soll er besessen haben. Die Ermittlungen sollen durch eine Selbstanzeige des Beschuldigten ins Rollen gekommen sein. Start heute für die Europäische Mobilitätswoche. Städte und Gemeinden sind aufgerufen, sich eine Woche lang dem Thema nachhaltige Mobilität zu widmen. Auch über die Woche hinaus gibt es viele Aktionen, die sich damit auseinandersetzen. Abschluss ist jedes Jahr der autofreie Tag, der nächste Woche Dienstag stattfindet. In den vergangenen Jahren ist dieser Tag meist mit der Forderung nach einer Verkehrswende verbunden gewesen. Und nach heftigen Diskussionen rund um den Rauswurf von US-Rapper Macklemore aus Ed Sheerans Tour kehren jetzt auch alle anderen Vorbands Ed Sheeran den Rücken. Hintergrund sind pro-palästinensische Äußerungen des Rappers bei seiner Show. Mit ausgestiegen aus der Tour ist jetzt etwa auch der Bruder von Billie Eilish, O'Connell.
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3: Ganz vereinzelt kann es noch ein paar Nebelschwaden geben, aber die bleiben im Wesentlichen harmlos. In weiten Teilen des Steirerlandes hat sich schon die Sonne durchgesetzt. Aktuell zum Beispiel 11 Grad in Köflach, 13 Grad in Gradweinstraßengel oder bei euch in Murau aktuell 8 Grad. Da ziehen noch ein paar Wolkenfelder durch. Im Wesentlichen heute ein Tag für Outdoor-Aktivitäten. Wer Zeit hat, kann heute wirklich mit dem Rad ausfahren oder auch die Wanderschuhe von euch wieder mal rausnehmen, denn die Temperaturen werden für solche Aktivitäten passen. Es bleibt sonnig bei Höchstwerten zwischen 20 und 28 Grad. Das Wetter solltet ihr heute wirklich genießen, denn morgen wird es schon wieder eher unbeständiger und vor allem kühler sein.
4: Danke Mario. 7:03, der Radio Grün-Weiß Verkehrs- und Blitzreport, zäher Verkehr auf der A9 Pyrnautobahn Richtung Linz und zwar ab Karlsdorf. Da braucht ihr bis zu 10 Minuten länger. Stau gibt es auch in Feldkirchen in der Flughafenstraße Richtung Graz und auf der B66 Gleichenberger Straße. Stau zwischen Bad Gleichenberg und Klausen wegen einer Baustelle. Sollte euch was auffallen, 038 42 43 3x die 0. Gute Fahrt.
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4: Ein 9-jähriger Italiener hat die Spitze des Mont Blanc erklommen. Und um den Euro-Notruf geht's auch gleich bei uns. Mario Freis, Marc Jankoster, schönen guten Morgen.

0: Zum Unterwerden am Mittwoch, 7 Minuten nach 7, jetzt zu Niki Goldenhuber.
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2: Habt ihr gewusst, warum die einheitliche europäische Notrufnummer ausgerechnet 112 lautet? Feuerwehr 122, Polizei 133, Rettung 144. Diese Nummern kennen wir in Österreich. Aber zusätzlich gibt es die 112 und die funktioniert als Euro-Notruf in allen EU-Ländern. Die Nummer wurde bewusst kurz und einheitlich gewählt. Anfang der 1990er Jahre beschloss die damalige Europäische Gemeinschaft, eine gemeinsame Notrufnummer einzuführen. So sollte man auch im Urlaub oder auf Geschäftsreise nicht erst herausfinden müssen, welche Nummer im jeweiligen Land gilt. Und die 112 hat beim Handy einen besonderen Vorteil. Ein Notruf kann auch über ein anderes verfügbares Mobilfunknetz aufgebaut werden, wenn das eigene Netz gerade keinen Empfang bietet. Deshalb kann am Display zwar kein Netz oder nur Notrufe stehen und ein Anruf bei 112 trotzdem möglich sein. Ganz ohne Mobilfunkempfang funktioniert allerdings auch die 112 nicht. In Österreich landet man mit der 112 übrigens bei der Polizei, die bei Bedarf die entsprechenden Einsatzkräfte verständigt. Die bekannten österreichischen Notrufnummern bleiben natürlich weiterhin bestehen.
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0: Also, 112 Euro Notruf. Noch leichter zu merken. 32 16 8. Da

7. Guten Morgen auf Radio Grün-Weiß. Marc Ehrengroß da. Und jetzt geht's bei uns hoch hinaus. Lelio Massimo, die Rockersäcker aus Rom, hat nämlich gemeinsam mit seinem Papa den Mont Blanc bestiegen, also den höchsten Berg der Alpen, mit 4807 Metern Höhe und das aus eigener Kraft. Soweit so gut. Der Lelio ist aber erst 9 Jahre alt. Der Vater, selbst erfahrener Extrembergsteiger, ist ihm sozusagen in die Wiege gelegt worden. Die Tour war laut Familie auch genau vorbereitet mit Akklimatisierung und medizinischer Kontrolle unterwegs. Und er hat es wirklich geschafft, mit 9 Jahren allein auf den Mont Blanc zu gehen. Trotzdem gibt es da natürlich jetzt Diskussionen, weil eine Mont Blanc-Besteigung eigentlich erst ab 16 Jahren empfohlen wird. Für alle darunter raten die Bergführer und Mediziner grundsätzlich von den extremen Höhen ab. Aber wenn man schon mit 9 Jahren sowas schafft, dann wird es auch noch höher hinausgehen. Papa hat übrigens auch schon den Mount Everest bestiegen. Wird bei ihm auch nicht mehr allzu lang.

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1: Die Zukunft des Reha-Zentrums Afflens bleibt weiterhin ungewiss und im Bezirk Bruckmürz-Zuschlag ist gestern ein Paramotorflieger schwer verletzt worden. Alle Infos dazu bekommt ihr in 10 Minuten in den Nachrichten um 7:30 bei uns auf Radio Grün-Weiß.
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1: Heute am Mittwoch und in 6 Minuten wird es auch schon 7:30 Uhr.

wird euch nicht am Wochenende in der Steiermark? Was, wann, wo, wie? Das hört ihr noch vor 8 in der grün-weißen Morgenwelle in unseren Freizeittipps. 7:27 Uhr, guten Morgen.

0: Einen schönen Start in den Mittwoch rein heute am 16. September. Es ist 7.30 Uhr, genau 7:30.
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0: Im Studio Mario Freis.
2: Einen schönen guten Morgen. Eine 68-jährige Bergsteigerin aus dem Bezirk Graz-Umgebung ist gestern im Hochschwabgebiet tödlich verunglückt. Die Frau ist alleine von Seewiesen in Richtung Völstaler Hütte unterwegs gewesen. Nachdem sie sich nicht wie gewohnt bei ihrem Ehemann gemeldet hatte, wurde eine Suchaktion gestartet. Die Alpinpolizei konnte die Frau mit Hilfe der Handyortung und eines Polizeihubschraubers in einer steilen Felsrinne finden. Sie dürfte vom markierten Weg abgekommen und rund 150 Meter über felsiges Gelände abgestürzt sein. In Schalldorf im Bezirk Bruck mit Zuschlag ist gestern Nachmittag ein 35-jähriger Paramotorpilot bei einer Notlandung verletzt worden. In rund 15 Metern Höhe ist der Motor seines Rucksack-Paramotors ausgefallen. Bei der anschließenden Notlandung auf einer Wiese ist der Mann dann mit einem geparkten PKW kollidiert. Der Pilot dürfte sich dabei schwer am Bein verletzt haben. Nach der Erstversorgung ist er mit dem Rettungshubschrauber ins Spital geflogen worden. Und die Zukunft des Reha-Zentrums Aflenz bleibt weiterhin ungewiss. Mehr als 13.000 Menschen haben aber bereits mit ihrer Unterschrift ein starkes Zeichen für seinen Erhalt gesetzt. Die Pensionsversicherungsanstalt lädt jetzt alle Interessierten zur Übermittlung von Nachnutzungskonzepten für den Standort Aflenz ein. Der Aflenzer Bürgermeister Hubert Lenger will aber nicht von einer Nach-, sondern von einer Weiternutzung bzw. einem Ausbau sprechen.
3: Egal wer, ob das jetzt eine Pensionsversicherungsanstalt ist, ob das irgendein Privater ist, ob das egal hat, jeden sein 100 Betten zu wenig. Oder auch wenn man zusätzliche Anwendungen machen würde, wird man nicht drum hinkommen, dass es einen gewissen Ausbau geben wird, in welcher Form auch immer. Denn genau das ist auch die Frage. Wie kannst du das weiter gut nutzen? Wie kannst du das auch entsprechend wirklich auch weiterentwickeln? Ich sag's so.
2: Die Möglichkeit, das Zentrum auszubauen, sei jedenfalls gegeben, so länger, und das sei auch sein großer Wunsch. Unterdessen wird SPÖ-Chef Max Lercher morgen ab 18.30 Uhr im Hotel Post Kalin in Aflenz zu Gast sein und über den aktuellen Stand informieren. Mitunter gibt es noch ein paar Wolkenfelder, wie zum Beispiel aktuell im Großraum Bruck, aber im Wesentlichen schon jetzt um kurz nach 7:30 für euch strahlend schönes, herrliches Wetter, das sich heute durchaus im Tagesverlauf spätsommerlich angenehm präsentieren wird, denn die Tagesmaxima erreichen in den Nachmittagsstunden zwischen 20 und 28 Grad. Allerdings im Laufe des Nachmittags kann es dann schon erste Regenschauer geben und es kündigen sich dann übrigens auch für morgen und übermorgen kühlere Tage an. Also heute am besten das Wetter in der Steiermark noch einmal so richtig genießen.
0: 7.33 Uhr, der Radio Grün-Weiß Verkehrs- und Blitzreport. A2 Südautobahn Richtung Wien, der Kalkerkogeltunnel ist gesperrt. Da gibt es technische Probleme im Tunnel. A9 Richtung Linz, zäher Verkehr ab Karlsdorf wegen Überlastung. Da braucht ihr 10 Minuten länger. 10 Minuten Zeitverlust auch auf der B66. Da staut es zwischen Bad Gleichenberg und Klausen wegen einer Baustelle. 10 Minuten verliert ihr auf der B67 wegen Stau in Feldkirchen in der Flughafenstraße. Und Stau auch auf der B320 in Schladming wegen einer Baustelle. Außerdem staut's im Grazer Frühverkehr auf der Puntigammer Straße, in der Triester Straße und in der Elisabethstraße. Dort euer Zeitverlust ebenfalls jeweils circa 10 Minuten. Sollte euch was auffallen, gerne melden. Gute und sichere Fahrt.
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2: 7.39 Uhr. Guten Morgen, Volksrock'n'Roller, Andreas Gabalier. Jetzt noch vor den Freizeittipps bei uns in der grün-weißen Morgenwelle.

0: gleich im Mix mit Chris Rea. 7.42 Uhr.
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0: Mario, es gibt nicht nur am Wochenende ganz viele Veranstaltungen, heute auch schon.
3: Ja, es geht los um 19.30 Uhr, nämlich mit dem Poetry Slam Leoben. Der feiert ein Comeback im Stadttheater. Teilnehmer aus Österreich und Deutschland treten mit Wortwitz, Poesie, Reimen und gesellschaftskritischen Texten gegeneinander an. Wer dann gewinnt, das entscheidet das Publikum.
0: Am Freitag ab 13 Uhr, da lädt das Sportzentrum Krieglach zum Familiensporttag. Euch erwartet dort ein buntes Rahmenprogramm für Groß und Klein, bei dem Bewegung, Spaß und Gemeinschaft im Mittelpunkt stehen. Infos gibt's online unter krieglach.at.
3: Ebenfalls am Freitag startet in der Alpen-Eventhalle Seckau das Fest 150 Jahre Musikverein Seckau. Bis Sonntag wird dann gefeiert und zwar mit Sascha Ausenig und seinen Oberkreinern, den Pagerburm und den fünf Obersteirern. Alle Infos gibt's online unter murtal.at.
0: Von Freitag bis Sonntag geht's aufs Eis. Da steigt in der Stadthalle Kapfenberg, nämlich der 11. Gösser Cup. Mit dabei sind KSV Eishockey, EHC Kundl, die Gmunden Sharks und SC Wassers Budapest. Los geht's am Freitag um 17 Uhr mit Kundl gegen Wassers. Um 20.30 Uhr spielen dann die KSV Kängurus gegen Gmunden. Der Eintritt ist eine freiwillige Spende. Alle Infos gibt's online unter ksv-eishockey.at.
3: Am Samstag ab 13 Uhr lädt die Freiwillige Feuerwehr Fresnitz bei Krieglach zum Fetzenmarkt. Er zählt übrigens zu den ältesten und größten in der Region. Infos unter krieglach.at.
0: Ebenfalls am Samstag, da steht im Murinselstadion Bruck an der Mur der große Superspieltag des SC Stadtwerke Bruck am Programm. Um 16 Uhr spielt die erste Mannschaft gegen den FC Schladming. Um 19 Uhr trifft die zweite Mannschaft auf den SV Stanz. Dazu gibt's Weißwurst, Bratwürstel, kühles Bier und Oktoberfeststimmung.
3: Und am Wochenende, also am Samstag und Sonntag, präsentiert sich die Erlebnisregion Schladming-Dachstein beim Aufsteirern in Graz am Freiheitsplatz. Euch erwarten regionale Schmankerl und Produkte, Urlaubstipps, Musik und dann am Sonntag auch eine Plattlergruppe.
0: Ja, und wie immer, egal was ihr unternehmt, wir wünschen euch ganz, ganz viel Spaß dabei.
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3: Im Studio Melanie Wenig, guten Morgen. Die Zahl der Firmenpleiten bleibt heuer mit Ende September in etwa gleich hoch wie letztes Jahr. Der Kreditschutzverband rechnet vorerst mit mehr als 5.100 Unternehmenspleiten in Österreich. Michael Scheder mit den Details.
4: Besonders betroffen sind die Branchen Handel, Baugewerbe, Gastro und Beherbergung. Hier waren heuer 15.700 Arbeitnehmer betroffen, um knappe 5% mehr als im Jahr davor. Auch deutlich mehr Gläubiger waren von den Pleiten betroffen. Deutlich zugelegt haben die Privatkonkurse, die sind um 11% gestiegen. Das sei auch zu erwarten gewesen wegen der nach wie vor angespannten wirtschaftlichen Lage, heißt es vom KSV 1870.
3: Bis zum Jahresende werden dann 9.300 Pleiten in Österreich erwartet. In ihrer jährlichen Rede zur Lage der Union wird Ursula von der Leyen heute dringliche Themen ihrer Politik ansprechen. Anschließend steht die EU-Kommissionspräsidentin den Abgeordneten in Straßburg Rede und Antwort. Es wird erwartet, dass sie Details zum geplanten Social-Media-Verbot für Kinder und Jugendliche nennt. Von der Leyen dürfte sich auch für eine bessere Verteidigung der EU auf geopolitische Krisen aussprechen. Große Themen sind des Weiteren die Unterstützung der Ukraine sowie der Umgang mit Tech-Konzernen und KI. In Spanien dürfte es den ersten KI-Cyberangriff geben. Die dortige Datenschutzaufsicht hat erstmals eine Datenschutzverletzung gemeldet, die offenbar auf einen KI-Agenten zurückgeht. Der Agent soll von selbst Schwachstellen gesucht haben, um sich einen Zugang zum System zu verschaffen. Der KI-Agent konnte personenbezogene Daten verändern und auf Rechnungen zugreifen. Öffentlich verfügbare KI-Agenten sind hier aber nicht am Werk gewesen, sagt die Aufsicht. Außergewöhnlicher Tag im Universitätsklinikum Krems. Zwei Schwestern haben innerhalb von etwa 1,5 Stunden ihre Töchter zur Welt gebracht. Die beiden neugeborenen Mädchen sind beide auch 55 Zentimeter groß und wiegen knapp über 4 Kilo. Für eine der beiden Frauen war es bereits das 9. Kind, das nun an ihrem 16. Hochzeitstag das Licht der Welt erblickt hat.
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5: Herrlicher Sonnenschein, eigentlich in allen Teilen des Steirerlands, 16 Grad momentan bei euch in Graz oder auch in Gnaz, 16 Grad auch in Voitsberg oder 13 in Judenburg. Wie geht's weiter heute? Im Wesentlichen mit viel Sonnenschein und eigentlich dann später sogar mit spätsommerlich angenehmen Temperaturen, denn die Höchstwerte, die werden raufgehen auf bis zu 28 Grad und um die Mittagszeit, da sind sogar bis zu 20 Grad im Bergland auf 1500 Meter an Seehöhe zu erwarten. Also auch Wanderwetter wäre heute angesagt oder Radfahrwetter, denn das Wetter solltet ihr heute wirklich genießen, denn gegen Abend werden erste Regenschauer die Obersteiermark, speziell das Ennstal und das Ausseeland erreichen. Was heißt das für euch? Im Wesentlichen Regen in der Nacht und morgen dann am Donnerstag eine Wetterveränderung und von den Temperaturen her geht es nach unten. Es wird deutlich kühler sein mit maximal 14 bis 19 Grad.
6: Danke Mario. 3 nach 9, der Radio Grün-Weiß Verkehrs- und Blitzreport. B74 Sulmtalstraße. Bitte aufpassen, zwischen Graschach und Kleinstetten, da ist ein Unfall passiert. Und eine Viertelstunde länger braucht ihr in der Puntigammer Straße und auch in der Elisabethstraße. 10 Minuten länger aktuell in der Maria-Troster Straße. Sollte euch was auffallen, Unfall, Staublitzer, 038 42 43 dreimal die 0. Gute Fahrt.
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6: Und wir begleiten euch beim Schrauben, Schlichten, Sortieren oder auf der Baustelle zu Hause mit mehr Musik und mehr Abwechslung und ganz viel Motivation jetzt mit den Paldauern. Schönen Mittwochvormittag.

0: Zwei Brüder, zwei Gegensätze und ein unverwechselbarer Sound. Und dazu ein Song über den eigenen ganz großen Moment. Jetzt die Geschichte hinter Sparks und When Do I Get to Sing My Way. Heute in der Pop History bei Mario Freis.
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2: 6 Jahre lang sind Sparks fast komplett von der Bildfläche verschwunden. Und dann melden sich die Brüder Ron und Russell Mile zurück. 1994 hat es nämlich ein starkes Comeback mit When Do I Get to Sing My Way gegeben. Der Titel spielt natürlich auf den Klassiker My Way an. Im Text nennen Sparks sogar Frank Sinatra und Sid Vicious. Und gegensätzlicher könnten die beiden kaum sein. Sinatra macht ja My Way zur großen Lebenshymne und Sid Vicious, Bassist der Punkband Sex Pistols, nimmt Jahre später eine völlig schräge und provokante Punk-Version davon auf. Die Idee dahinter, wann bekomme ich eigentlich meinen großen Moment? Musikalisch klingt der Song 1994 überraschend modern. Synthesizer, Dancebeats und elektronische Sounds. Wobei Sparks eigentlich alte Hasen sind. Schon Ende der 70er arbeiten sie mit Disco-Legende Giorgio Moroder und experimentieren früh mit elektronischer Musik, erinnert sich Russell Mile.
3: We had in 79, we had done the album with Giorgio Moroder that was the first sort of band that had adopted an electronic approach and more of a dance-oriented approach to pop music.
2: Künstler wie Softcell, OMD oder auch die Pet Shop Boys haben die Sparks als ihre Vorbilder bezeichnet. Und die Pet Shop Boys hätten Sparks dann nicht nur musikalisch, sondern auch vom Stil her kopiert.
3: Bands like the Pet Shop Boys have told us that if it hadn't been for Sparks, they wouldn't be doing what they're doing now.
2: Der Erfolg gibt ihnen jedenfalls recht. In Deutschland steigt der Song bis auf Platz 7 und bleibt dann 27 Wochen in den Charts. In Österreich hat der Titel zwar nicht in die Hitparade geschafft, trotzdem wird er zu einem der bekanntesten Sparks-Songs der 90er.
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0: Wir haben eine Sprachnachricht bekommen.
1: Hallo, das ist die Manu aus dem Bezirk Büssing. Ich habe heute Geburtstag. Ich würde mich einfach freuen, wenn es mir ein mega cooles Lied spielen würde. Und zu euch noch, macht es weiter so mit der tollen Musik. Danke für das immer wieder. Ich höre euch total gern. Und die Zuhörer natürlich einen schönen Tag. Genießt ihn. Dankeschön.
0: Liebe Manu, alles Gute zum Geburtstag. Danke für die lieben Worte. Und ich hoffe, die Eagles passen. Gleich mit Hotel California für euch bei der Arbeit.
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0: ein Stückerl Musikgeschichte am Mittwochvormittag. Schön, dass ihr mit dabei seid. Es ist 9.30 Uhr. Das ist der Radio Grün-Weiß. Verkehrs- und Blitzreport B74 Sulmtalstraße. Bitte aufpassen. Zwischen Graschach und Kleinstädten, da ist ein Unfall passiert. Außerdem L226 Sperre in Feldbach wegen Gleisbauarbeiten. Ihr werdet da örtlich umgeleitet. Und ein bisschen Stau gibt's noch in Graz. Und zwar in der Puntigammer Straße. Da braucht ihr bis zu 10 Minuten länger Richtung Liebenau. Sollte euch was auffallen, Unfall, Stau, Blitzer, 038 42 43 dreimal die 0. Gute Fahrt.
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0: Der steirische Roger Cicero, Martin Schmiederer bei der Arbeit. Schönen Vormittag.
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0: Heute ist Mittwoch, der 16. September und vor 102 Jahren ist in Österreich die erste Tankstelle mit Zapfsäule gestanden, und zwar in Graz. Eröffnet haben sie der Rennfahrer Heinrich Haas und der Kinobesitzer Karl Löffler am 16. September 1924 direkt am Jakominiplatz. Vor 25 Jahren hat es DJ Ötzi mit dieser Nummer auf Platz 1 der britischen Charts geschafft. Hey, hey, baby. Nicht nur bei uns, also ein absoluter Partyhit, und übrigens der große Erfolg in England hat den Grundstein dafür gelegt, dass das Lied auch zur Fußballhymne geworden ist. Nach 30 Jahren auf der Bühne hat Wolfgang Wolle-Petri am 16. September 2006 seine Schlagerkarriere offiziell beendet. Sein Abschied ist allerdings nicht für immer gewesen. Später hat er ja bekanntlich ein Comeback gegeben. Seit exakt 12 Jahren gibt's Netflix auch bei uns in Österreich. Der US-Streaming-Dienst hat unser Fernsehverhalten ordentlich auf den Kopf gestellt und Binge-Watching salonfähig gemacht. Einige Geburtstagskinder gibt's ebenfalls wieder. US-Schauspieler Mickey Rourke wird 74, Singer-Songwriter Richard Marx feiert seinen 63. Geburtstag, Marc Anthony wird 58 und die niederländische Sängerin Luna wird 52 Jahre alt. Ja, und das jüngste Geburtstagskind heute ist Nick Jonas, weltberühmt ja als Mitglied der Jonas Brothers. Er wird heute 34 Jahre alt. Außerdem feiern wir tatsächlich noch einen Magier, der uns alle schon einmal zum Staunen gebracht hat, nämlich David Copperfield. Er feiert heute seinen 70. Geburtstag. Und ein anderer David feiert auch Geburtstag, nämlich David Bellamy, einer der Bellamy Brothers. Er wird heute 76.
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0: Und der stammt aus dem Jahr 1985. Geschrieben worden ist der Song unter anderem übrigens von Richard William Palmer von Supertramp und auch von Hubert K. Vor 41 Jahren Platz 1 in der Schweiz, in Deutschland und für eine Woche auch bei uns in Österreich. Sandra mit Maria Magdalena.

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1: Im Studio Hannes Hab. Die Firmenpleiten bleiben vorerst auf dem Niveau des Vorjahres. In den ersten drei Quartalen werden rund 5.100 Unternehmenspleiten erwartet, rechnet heute der Kreditschutzverband 1870 vor. Betroffen sind etwa der Handel, das Baugewerbe und auch die Gastronomie. Leider ist auch der Ausblick nicht der beste, sagt Karl-Heinz Götze vom KSV 1870.
2: Da ist nämlich die Entschuldungsmöglichkeit von 3 Jahren ausgelaufen und wieder auf 5 Jahre erhöht worden. Und da haben wir einen extremen Anstieg gesehen um diese Zeit herum. Und dadurch sind wir zu einem Anstieg von rund 10% gekommen. In den letzten Monaten und Wochen sehen wir, dass es wieder um einiges zurückgegangen ist.
1: Die privaten Konkurse dürften insgesamt deutlich zulegen. Pro Tag haben heuer 27 Menschen Konkurs angemeldet. Im Pilnacek-Urausschuss geht's heute nach der Sommerpause erstmals weiter. Zum ersten Mal müssen sich Politiker den Fragen der Abgeordneten stellen, um zu klären, ob sich die Politik nach dem Tod von Pilnacek in die Arbeit der Justiz eingemischt hat. Den Anfang macht Ex-Justizministerin Alma Sadic. In ihrer Amtszeit fällt die Entmachtung und Suspendierung des damaligen Justizsektionschefs. Morgen ist die Nachfolgerin Anna Spacher dran. Die OMV hat eine weitere Ölquelle erschlossen. Der heimische Öl-, Gas- und Chemiekonzern hat in Libyen ein Ölfeld gefunden. Der Konzern schätzt, dass dort 45 Millionen Barrel Öl lagern. Ab wann die OMV dort Öl fördern will, ist noch unklar. Und Stichwort Öl, da ist der Preis am Weltmarkt heute leicht zurückgegangen, weil der US-Energieminister angekündigt hat, dass die wichtige saudische Ölpipeline sehr bald wieder in Betrieb gehen soll, nachdem sie nach einem Drohnenangriff abgedreht wurde. Das Ozonloch über der Antarktis ist zuletzt so klein gewesen wie selten seit Anfang der 90er Jahre. Das zweite Jahr in Folge hat die Weltwetterorganisation festgestellt, dass es deutlich kleiner ist, wie sie zum heutigen Weltozontag bekannt gibt. Die WMO führt den Erfolg auf das Montrealer Protokoll von 1987 zurück. Dank dem Vertrag sind schädliche Fluorkohlenwasserstoffe etwa als Kältemittel in Kühlschränken schrittweise verboten worden.
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3: Sonne pur in der Steiermark, ab und zu ziehen ein paar Wolken durch. Es wird aber sehr, sehr warm heute bei 22 bis 28 Grad. 21 Grad messen wir schon in Feldbach und Köflach, 20 Grad noch in Birkfeld, 17 Grad in Mürzzuschlag und 19 Grad in Ramsau am Dachstein. Gegen Abend hin bringen dann heute dichtere Wolken im Ausseerland und im Ennstal erste Regenschauer und Gewitter. Das breitet sich dann alles im Lauf der Nacht auf weite Teile der Steiermark aus. Morgen am Donnerstag, da regnet es dann weiter, die Wolken sind dicht und es wird deutlich kühler bei maximal 14 bis 19 Grad. Der Regen wird dann im Laufe des Tages zum Glück weniger. Am Nachmittag ist dann in vielen Regionen wieder trocken.
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3: Um 11:03, da ist aktuell alles ruhig. Nur eine Meldung gibt es da von der L226. Da gibt es eine Sperre in Feldbach wegen Gleisbauarbeiten. Ihr werdet da örtlich umgeleitet. Sollte euch was auffallen, 038 42 43, dreimal die 0. Gute Fahrt.
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0: mit Marc Ehrengroß bei der Arbeit.
3: 99ers-Verteidiger Kilian Zündel wird wegen Dopings gesperrt. Für Sturm geht's heute zu Hause gegen Rennes in die Ligaphase der Europa League. Und die Leichtathletik-WM findet in 3 Jahren zum allerersten Mal in Afrika statt. Das und mehr Thema im Sport bei uns auf Radio Grün-Weiß. Nach Toto, Pietro Basili und den

0: Prädikat Wörtscheiben. Toto, hold the line für euren Mittwoch. Schön, dass ihr mit dabei seid bei der Arbeit jetzt in die Sportredaktion zu Marcel Fischer.
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2: Die Graz 99ers haben Kilian Zündel fristlos entlassen. Der 25-jährige Verteidiger hatte nach dem Ende der Meistersaison von seinem Privatarzt offenbar eine intravenöse Vitamininfusion verabreicht bekommen und dadurch gegen die Anti-Doping-Regularien verstoßen. Als Folge droht Zündel jetzt eine Sperre von 2 Jahren. Der Eishockey-Profi will die Sperre akzeptieren und auf jegliches Rechtsmittel verzichten. PS, der VSV, wurde in letzter Sekunde gerettet. Zusammen mit Vertretern der Kärntner Wirtschaft ist es gelungen, das nötige Kapital für den Ligastart der Villacher zu sichern. Sturm Graz startet heute um 21 Uhr zu Hause gegen Stade Rennes in die Europa League. Coach Fabio Ingolic will gegen die favorisierten Franzosen anschreiben.
3: Grundsätzlich ist man in diesem Bewerb, um in die K.O.-Phase zu kommen. Das heißt, es zählen nur Punkte. Aber primär geht es einmal darum, eine ordentliche Leistung zu kriegen, weil ohne eine gute Leistung wird es sowieso nicht gehen, Punkte zu erobern. Und deswegen ist das Fokus, so gut wie möglich dagegen zu halten und den Gegner dann, wenn möglich, auch ja, Punkte abzunehmen.
2: Sturm gegen Stade Rennes wird um 21 Uhr angepfiffen und auf Kanal Plus übertragen. Real Madrid feiert gestern in La Liga einen dramatischen 3:2 Last-Minute-Sieg bei Schlusslicht Elche und schließt zumindest vorerst punktemäßig zu Spitzenreiter Barcelona auf. Auf der Insel setzt sich Liverpool im Schlager des Liga-Cup-16-Finals gegen Tottenham mit 3:1 durch und Fulham mit David Affengruber ringt West Ham United mit 3:2 nieder. Und die Leichtathletik-Weltmeisterschaften finden in 3 Jahren in Kenias Hauptstadt Nairobi und damit zum ersten Mal auf dem afrikanischen Kontinent statt. Nairobi hat eine überzeugende und emotionale Bewerbung vorgelegt. Die Leichtathletik-WM erstmals nach Afrika zu bringen, wird historisch sein, sagt dazu Sebastian Coe, der Präsident von World Athletics.
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0: Ganz liebe Grüße schicken wir jetzt in die Firma Stvarnik nach Fonsdorf. Und ganz besonders an den David. Die Julia hat mir nämlich geschrieben. Lieblingsarbeitskollege David hat heute nämlich Geburtstag, wird 28 Jahre alt. Alles Gute, gleich auch von Steffi Berger.
1: Citron, Prada und Gucci und Yves Saint Laurent und der Taschen von Louis Vuitton.
0: So schöne Leute, gleich für dich, David, bei der Arbeit hier auf Radio Grün-Weiß. Alles Gute noch einmal.
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0: Mahlzeit. Schönen späten Vormittag am Mittwoch. Es ist 11.30 Uhr.
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0: Im Studio Mario Freis.
2: Einen angenehmen späten Vormittag. Ein 84-jähriger Landwirt ist gestern in Zeugschach im Bezirk Murau beim Treiben seiner Rinder über eine Landesstraße schwer verletzt worden. Als sich ein Auto genähert hat, hat der Mann den Weidezaundraht auf die Straße gelegt, damit der PKW passieren konnte. Dabei hat er den Draht weiterhin in der Hand gehalten. Als er sich umgedreht hat, hat sich allerdings der Draht gespannt und ist vom Auto erfasst worden. Der Landwirt hat dadurch eine schwere Verletzung an der Hand erlitten. Mit einer neuen Informationskampagne sollen die steirischen Spitalsambulanzen entlastet werden. Das Land Steiermark, die Ärztekammer und der österreichische Integrationsfonds wollen Menschen in der Grundversorgung sowie Asylberechtigte und Menschen mit subsidiären Schutz stärker über das heimische Gesundheitssystem informieren. Informationen von Julia Hofer.
3: Unter dem Motto immer zuerst zum Hausarzt soll vermittelt werden, dass bei gesundheitlichen Beschwerden grundsätzlich die Hausarztpraxis die erste Anlaufstelle ist und eine Spitalsambulanz vor allem dann aufgesucht werden soll, wenn sie tatsächlich notwendig ist. Dafür werden in allen steirischen Grundversorgungsquartieren Plakate und Informationsmaterialien in 6 Sprachen bereitgestellt. Zusätzlich werden die Inhalte in Workshops und Orientierungskursen des Integrationsfonds vermittelt.
2: Und 82 Kinder und Erwachsene haben mit den Kinderfreunden Lietzen 5 gemeinsame Ferientage am Wörthersee verbracht. Dabei gewesen sind Familien in unterschiedlichen Lebenssituationen, Menschen mit und ohne Beeinträchtigungen sowie Familien mit Fluchthintergrund. Die Kinderfreunde wollen damit bewusst Gemeinschaft und sichere Räume für Kinder schaffen. Dank Sponsorenunterstützung konnten auch Familien mit finanziellen Schwierigkeiten teilnehmen. Kein Kind solle aus finanziellen Gründen zu Hause bleiben müssen, betont die Vorsitzende der Kinderfreunde Lietzen, Bettina Dechler. Und damit Marc zu dir und Frage, schaut's gut aus mit dem Wetter auch in den nächsten Stunden?
0: Auf jeden Fall. Es scheint nämlich jetzt in der gesamten Steiermark die Sonne und es ziehen wirklich nur ganz vereinzelt ein paar Wolken durch. Es wird auch sehr, sehr warm. 22 bis 28 Grad sind zu erwarten. Gegen Abend bringen dann dichtere Wolken im Ausseerland und im Ennstal dann schon erste Regenschauer und Gewitter und die breiten sich im Lauf der Nacht dann auf weite Teile der Steiermark aus. Morgen am Donnerstag, da gehen sich nur mehr 14 bis maximal 19 Grad aus. Es regnet weiter, die Wolken sind dicht. Erst im Laufe des Tages wird der Regen dann weniger. 11.32 Uhr, der Radio Grün-Weiß Verkehrs- und Blitzreport. Da gibt es ein Plus von 10 Minuten in Graz auf der Puntigammer Straße. Da gibt es Stau wegen der Baustelle. Sollte euch was auffallen, Unfall Staublitzer 038 42 43 3x0. Gute Fahrt.
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0: Und dieser Radio Grün-Weiß Titel
1: ist gleich für euch in unserer Playlist.
2: Guns N' Roses, gleich für euch bei der Arbeit. Davor geht's noch zu Ines Hartmann.
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3: Reflux ist für viele Menschen ein täglicher Begleiter. Und oft greift man beim Brennen in der Speiseröhre, dem ständigen sauren Aufstoßen und dem unangenehmen Druck im Magen, dann jahrelang zu Säureblockern. Doch viele merken schnell, die Tabletten verändern zwar die Magensäure, aber das lästige Aufstoßen bleibt. Warum das so ist und wieso die eigentliche Ursache oft ein schwacher Atemmuskel ist, beleuchtet Atemphysiotherapeutin Lena Harzl aus Graz immer wieder in ihrer Praxis.
4: Säureblocker schalten nur die Säure stumm, lösen aber das mechanische Problem nicht. Das Zwerchfell ist unser wichtigster Atemmuskel und gleichzeitig bildet es eine natürliche Klammer um den Eingang zur Speiseröhre. Wenn das Zwerchfell zu schwach ist oder unter Dauerspannung steht, kann dieser Verschluss nicht richtig schließen. Der Mageninhalt schwappt dann nach oben.
3: Anstatt das Symptom also nur mit Medikamenten zu überdecken, lässt sich die natürliche Schließklappe zwischen Magen und Speiseröhre wie ein Muskel trainieren. Genau hier setzt die spezialisierte Atemphysiotherapie an.
4: Über gezieltes Zwerchfelltraining und tiefes dreidimensionales Atmen stärken wir diese muskuläre Barriere wieder auf ganz natürliche Weise. Das Zwerchfell bekommt seine Kraft zurück, schließt die Ventilklappe zum Magen wieder richtig ab und stoppt den Reflux rein mechanisch.
3: Tiefes Atmen beruhigt gleichzeitig unser Nervensystem, denn auch Stress ist ein bekannter Auslöser dafür, dass Magen und Zwerchfell verkrampfen. Ein zusätzlicher Pluspunkt, den Therapeutin Lena Harzl in der Arbeit mit Patienten veranschaulicht.
4: Das ist oft ein echter Aha-Moment für Patienten. Wenn das Zwerchfell wieder richtig arbeitet, braucht es in vielen Fällen gar keine dauerhafte Medikamenteneinnahme mehr, weil die Ursache quasi direkt an der Wurzel gepackt wird.
3: Sodbrennen muss also kein Dauerzustand sein. Wem Säureblocker nur bedingt helfen, weil das Aufstoßen einfach nicht verschwindet, könnte also beim Zurückgreifen auf gezielte Atemphysiotherapie diese Probleme in den Griff bekommen. Ines Hartmann, Serviceredaktion.
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0: älteste Mann Europas ist verstorben und keine sozialen Netzwerke unter 13 Jahren. Das will die EU. Hannes Haab hat die Infos dazu in 9 Minuten in den Nachrichten um 12. Hier bei uns auf Radio Grün-Weiß.
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1: Im Studio Hannes Raab. Die gute Nachricht kommt heute vom Umweltschutz. Das Ozonloch über der Antarktis ist so klein wie zuletzt Anfang der 90er.

0: Jahre. Für diesen Erfolg ist in erster Linie das Montrealer Protokoll aus dem Jahr 1987 verantwortlich. Das hat besonders schädliche Stoffe wie FCKW verboten. Ein Vorbild für die heutige Klimapolitik, allerdings nur bedingt, meint Meteorologe Christian Resch im Podcast von Geosphere Austria.
1: Beim Klimawandel ist das Problem doch deutlich größer. Kohlendioxid, also CO2, entsteht praktisch überall dort, wo wir Kohle, Öl und Gas verbrennen. Es geht also nicht nur um den Austausch einiger weniger Chemikalien, sondern um einen grundlegenden Umbau unseres Energie- und Wirtschaftssystems. Außerdem gibt es ja auch noch andere Treibhausgase, wie zum Beispiel Methan.
0: Bis sich die Ozonschicht vollständig erholt hat, dauert es nach aktuellen wissenschaftlichen Prognosen etwa bis zum Jahr 2040. Dann soll die Ozonschicht wieder das Niveau von 1980 erreicht haben. An den Polen dauert es aber noch länger. Die Staatsanwaltschaft Wien klagt den Kabarettisten Günter Pahl, bekannt unter dem Namen Gunkel, an. Es geht um den Verdacht des sexuellen Missbrauchs und dem Besitz von Missbrauchsdarstellungen Minderjähriger. Gunkel soll sich an der Tochter einer früheren Lebensgefährtin vergangen haben. Zwei Frauen, die Kindsmutter und deren Mutter, sitzen in U-Haft. Sie sollen, statt den Vorfall anzuzeigen, den Künstler erpresst haben. EU-Chefin Ursula von der Leyen macht die Tür für Kanada in die Union auf. Als erstes Land soll Kanada ein assoziiertes Mitglied werden, also so nahe wie möglich an der Union sein, ohne wirkliche Mitgliedschaft. Das hat von der Leyen in ihrer Rede zur Lage der EU angekündigt. Kanadas Premier Mark Carney ist in Straßburg eingeladen und soll morgen vor dem EU-Parlament sprechen. Das bekannte Hotel Sacher in Wien gehört zu den 50 besten Hotels der Welt. In einem aktuellen Ranking landet es auf Platz 42. Das Sacher ist das einzige Hotel in Österreich und gemeinsam mit dem Bad Rutz Palace Hotel in der Schweiz das einzige im deutschsprachigen Raum in dieser Rangliste. In wenigen Tagen beginnt in der bayerischen Hauptstadt München mit dem Oktoberfest wieder das größte Volksfest der Welt. Die Maß Bier wird auf der Münchner Wiesn nur mäßig teurer. Im Schnitt kostet die Maß 15,60 Euro. Das sind 2,4% mehr als im Vorjahr. Damit fällt der höhere Preis niedriger aus als die allgemeine Teuerung, die bei ungefähr 3% liegen wird, schätzen Ökonomen.
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3: Da gibt's heute Nachmittag viel Sommer für uns und es ist auch spätsommerlich warm mit 22 bis 28 Grad, 26 Grad sind es in Bruck an der Mur. Vor dem Gestüt in Pieper werden 25 gemessen und bei euch in Bad Aussee sonnige 23 Grad. In der Obersteiermark ziehen dann im Laufe der nächsten Stunden mehr Wolken auf und der Abend, der bleibt zumeist noch trocken. Da beginnt's dann aber im Norden bald einmal zu regnen und in der Nacht breiten sich die Schauer dann weiter auf die Steiermark aus. Viele Wolken morgen Donnerstag und zunächst verbreitet regnen. Am Nachmittag wird es dann trockener und, was es auch wird, deutlich kühler bei 14 bis 19 Grad.
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3: Um 15 Uhr und 3 Minuten, da müsst ihr aufpassen auf der B64 der Rechbergstraße in Richtung Gleisdorf. Da hat es nämlich einen Unfall gegeben zwischen Albersdorf und Gleisdorf. In Graz staut es wegen einer Baustelle in der Buntigammer Straße. Da verliert ihr in etwa 10 Minuten. Und eure Geschwindigkeit, die wird kontrolliert auf der A9 Bürnautobahn in Richtung Linz bei der Mautstelle Kleinalm im 50er. Danach auf der B67 der Grazer Straße in Lebring auf Höhe des Autohauses und auch in Mürzzuschlag Richtung Hönigsberg bei der Ortsausfahrt. Unser Dankeschön für eure Tipps, Agenda die Dagmar und an den Elias, so steht es auf meinem Zettel geschrieben. Ja, und wenn auch ihr aktuelle Verkehrsmeldungen für uns habt, bitte dann sehr gerne telefonisch an mich unter 038 42 43 dreimal die Null. Auf alle Fälle gute und sichere Fahrt.
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3: Ja, sage ich schönen Mittwochnachmittag. Die Wochenmitte, die ist geschafft. Draußen wartet noch einmal richtig schönes Spätsommerwetter auf uns. Also vielleicht geht's für euch ja bald hinaus ins Freie und hinein in die Freizeit. Und bis dahin gibt's hier natürlich auf Radio Grün-Weiß den passenden Soundtrack. Mehr Musik, mehr Abwechslung und gute Laune im Treffpunkt Steiermark. Schönen Nachmittag noch einmal.
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0: Falco, der Kommissar, ja. Jedes Ding und jeder Tag vor allem hat seine eigenen Ereignisse und viele davon schreiben Geschichten, die uns bis heute begleiten. Wir schauen jetzt kurz zurück auf besondere Momente, bekannte Namen und Dinge, die genau an einem Tag wie heute passiert sind. Wir tun das mit Magieren Groß.
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2: Heute ist Mittwoch, der 16. September und vor 102 Jahren ist in Österreich die erste Tankstelle mit Zapfsäule gestanden, und zwar in Graz. Eröffnet haben sie der Rennfahrer Heinrich Haas und der Kinobesitzer Karl Löffler am 16. September 1924 direkt am Jakominiplatz. Vor 25 Jahren hat es DJ Ötzi mit dieser Nummer auf Platz 1 der britischen Charts geschafft. Nur bei uns also ein absoluter Partyhit, und übrigens der große Erfolg in England hat den Grundstein dafür gelegt, dass das Lied auch zur Fußballhymne geworden ist. Nach 30 Jahren auf der Bühne hat Wolfgang Wolle Petri am 16. September 2006 seine Schlagerkarriere offiziell beendet. Sein Abschied ist allerdings nicht für immer gewesen, später hat er ja bekanntlich ein Comeback gegeben. Seit exakt 12 Jahren gibt's Netflix auch bei uns in Österreich. Der US-Streaming-Dienst hat unser Fernsehverhalten ordentlich auf den Kopf gestellt und Binge-Watching salonfähig gemacht. Einige Geburtstagskinder gibt's ebenfalls wieder. US-Schauspieler Mickey Rourke wird 74, Singer-Songwriter Richard Marx feiert seinen 63. Geburtstag, Marc Anthony wird 58 und die niederländische Sängerin Luna wird 52 Jahre alt. Ja, und das jüngste Geburtstagskind heute ist Nick Jonas, weltberühmt ja als Mitglied der Jonas Brothers. Er wird heute 34 Jahre alt. Außerdem feiern wir tatsächlich noch einen Magier, der uns alle schon einmal zum Staunen gebracht hat, nämlich David Copperfield. Er feiert heute seinen 70. Geburtstag. Und ein anderer David feiert auch Geburtstag, nämlich David Bellamy, einer der Bellamy Brothers. Er wird heute 76.
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0: Und da gehen wir 41 Jahre zurück ins Jahr 1985. Vier Wochen Platz Nummer 1 in Deutschland. Sandra und Maria Magdalena.

0: Die Grafen im Treffpunkt Steiermark auf Radio Grün-Weiß. Patricia Scheuchenstuhl hat in Kürze die aktuellen Informationen aus der Steiermark für euch und ich bis dorthin noch diese Titel.
1: Schachmatt durch die Dame im Spiel.
0: Einer der vielen Titel von Roland Kaiser kommt gleich und auch dieser hier. Da sind wir in Österreich zu Hause mit Caesar Sampson und Rooftop gleich bei mir.
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0: 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Es ist 15.31 Uhr.
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0: Und bei mir im Studio Patricia Scheuchenstuhl.
2: Schönen Nachmittag. Die Steiermark macht sich für strengere Strafen bei Tierquälerei stark. Derzeit sind in Österreich für Tierquälerei bis zu 2 Jahre Haft vorgesehen. Tierschutzlandesrat Hannes Amesbauer.
3: Ich bin der Meinung, wer schwerste Schandtaten an wehrlosen Tieren begeht, sollte auch einmal eine Gefängniszelle von innen kennenlernen. Mit einem Strafrahmen von derzeit maximal 2 Jahren passiert das in Österreich de facto nie. Besonders brutale Fälle der jüngeren Vergangenheit haben gezeigt, dass wir hier ein stärkeres Signal des Rechtsstaates brauchen. Deshalb bin ich sehr froh, dass sich der gesamte Steirische Landtag über alle Parteigrenzen hinweg einstimmig für strengere Strafen ausgesprochen hat.
2: Es gibt aktuell keinen eigenen Straftatbestand für besonders schwere Fälle. Künftig sollen etwa besonders brutale, systematische oder lang andauernde Misshandlungen sowie Fälle mit einer großen Zahl an Tieren entsprechend härter bestraft werden. Mit einem Schreiben an Justizministerin Sporer möchte Landesrat Amesbauer jetzt rasche Änderungen des Strafgesetzbuches erreichen. Bei einem Verkehrsunfall auf der B69 in Vogau ist gestern Abend eine 60-jährige Autofahrerin schwer verletzt worden. Die Frau wollte von einem Einkaufszentrum auf die Bundesstraße einbiegen und dürfte dabei einen herannahenden LKW übersehen haben. Nach der Kollision ist ihr Auto an den Fahrbahnrand geschleudert worden. Die Lenkerin ist im Fahrzeug eingeklemmt worden. Ersthelfer und der LKW-Fahrer konnten die Frau befreien. Sie ist mit dem Rettungshubschrauber ins LKH Graz geflogen worden. Und am LKH Universitätsklinikum Graz wird derzeit getestet, wie Gesundheitsdaten künftig noch einfacher zwischen Spitälern, Arztpraxen und anderen Einrichtungen ausgetauscht werden können. Beim Elga Projectathon prüfen IT-Unternehmen ihre Systeme auf Kompatibilität. Ein Schwerpunkt liegt auf Röntgen, CT, MR und Ultraschallbildern. Diese sollen künftig direkt über Elga abrufbar sein. Patienten müssten ihre Aufnahmen damit nicht mehr selbst von einem Arzt zum nächsten bringen. Noch bis morgen laufen die Tests in Graz. Anschließend werden die Ergebnisse präsentiert. Und damit schauen wir auch schon zum Wetter.
0: Und da gibt es heute Nachmittag viel Sonnenschein und spätsommerliche Wärme. 22 bis 28 Grad werden da in unserem Land gemessen. In der Obersteiermark werden die Wolken im Laufe der nächsten Zeit mehr. Am Abend bleibt es noch vielerorts trocken, aber im Norden setzt dann später Regen ein, der dann in der Nacht über die gesamte Steiermark sich ausbreiten wird. 15.34 Uhr, der Radio Grün-Weiß Verkehrs- und Blitzreport. Es staut in Graz und zwar in der Puntigammer Straße. Da ist derzeit wegen einer Baustelle mit 10 Minuten plus zu rechnen. Dann haben wir einige Geschwindigkeitskontrollen bei uns im Land nach wie vor auf der B67 der Grazer Straße in Lebring, beim Autohaus und auch im Mürzzuschlag Richtung Hönigsberg bei der Ortsausfahrt wird geblitzt. Neu dazugekommen ist, dank Erika, beim Dieselkino der Blitzer in Liboch. Und wenn auch ihr Aktuelles von den steirischen Straßen wisst, Staus, Blitzer und dergleichen mehr, gerne eure Infos auch über WhatsApp unter 0664 22 22 994. Gute Fahrt für euch.
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0: Nell'amore vincerà. Wenige Tage vor Beginn der Eishockey-Liga gibt es beim Eishockeymeister Graz 99ers Turbulenzen. Marcel Fischer.
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2: Die Graz 99ers haben Kilian Zündel fristlos entlassen. Der 25-jährige Verteidiger hatte nach dem Ende der Meistersaison von seinem Privatarzt offenbar eine intravenöse Vitamininfusion verabreicht bekommen und dadurch gegen die Anti-Doping-Regularien verstoßen. Als Folge droht Zündel jetzt eine Sperre von 2 Jahren. Der Eishockey-Profi will die Sperre akzeptieren und auf jegliches Rechtsmittel verzichten. PS, der VSV, wurde in letzter Sekunde gerettet. Zusammen mit Vertretern der Kärntner Wirtschaft ist es gelungen, das nötige Kapital für den Ligastart der Villacher zu sichern. Sturm Graz startet heute um 21 Uhr zu Hause gegen Stade Rennes in die Europa League. Coach Fabio Ingolic will gegen die favorisierten Franzosen anschreiben.
3: Grundsätzlich ist man in diesem Bewerb, um in die K.O.-Phase zu kommen. Das heißt, es zählen nur Punkte. Aber primär geht es einmal darum, eine ordentliche Leistung zu kriegen, weil ohne eine gute Leistung wird sowieso nicht gehen, Punkte zu erobern. Und deswegen ist dieser Fokus, so gut wie möglich dagegen zu halten und den Gegner dann, wenn möglich, auch ja, Punkte abzunehmen.
2: Sturm gegen Stade Rennes wird um 21 Uhr angepfiffen und auf Kanal Plus übertragen. Real Madrid feiert gestern in La Liga einen dramatischen 3:2 Last-Minute-Sieg bei Schlusslicht Elche und schließt zumindest vorerst punktemäßig zu Spitzenreiter Barcelona auf. Auf der Insel setzt sich Liverpool im Schlager des Liga-Cup-16-Finals gegen Tottenham mit 3:1 durch und Fulham mit David Affengruber ringt West Ham United mit 3:2 nieder. Und die Leichtathletik-Weltmeisterschaften finden in 3 Jahren in Kenias Hauptstadt Nairobi und damit zum ersten Mal auf dem afrikanischen Kontinent statt. Nairobi hat eine überzeugende und emotionale Bewerbung vorgelegt. Die Leichtathletik-WM erstmals nach Afrika zu bringen, wird historisch sein, sagt dazu Sebastian Coe, der Präsident von World Athletics.
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0: Ich bin hier.
1: Stefanie Berger ist das gewesen. Mama Mann könnte man auch sagen, wenn man sich die Frage stellt, was passiert, wenn die Strompreise wieder durch die Decke gehen. Die österreichische Regierung plant dafür einen automatischen Krisenmechanismus. Wann der greifen soll, gleich in den Nachrichten.
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3: Im Studio Hannes Raab. Nachdem sogar die Tech-Giganten vor einer zu schnellen Entwicklung bei der künstlichen Intelligenz gewarnt haben, will sich auch die EU weiter rüsten. Kommissionschefin von der Leyen plant Gespräche und eine engere Zusammenarbeit, etwa bei Frühwarnung und Sicherheit mit gleichgesinnten Partnern. Europa habe mit dem AI Act 2017 ohnehin schon früh auf Bedrohungen durch KI reagiert, sagt uns KI-Trainer und Experte Harald Koch.
4: Hochrisiko-KI ist eigentlich in Europa verboten, was cool ist. Die Kontrolle von Menschen ist verboten in Europa, was ebenso sehr gut ist aus meiner Sicht. Und auch bei wichtigen Prozessen muss ein Mensch dabei sein. Das Human in the Loop nennt sich das. Und ich würde mir wünschen, dass andere Regionen wie USA oder China sie mit KI-Regularien anschließen.
3: Dass KI-Systeme selbstständig mit Bewusstsein und in Absicht in andere Systeme einbrechen, ohne dass ein Mensch dahinter steckt, hält Koch aktuell für Science Fiction und eine Marketing-Inszenierung. Aber die Entwicklung würde definitiv in diese Richtung gehen. Heuer wird es von Jänner bis Ende des Monats ungefähr so viele Firmenpleiten geben wie zur gleichen Zeit im Vorjahr. Konkret über 5.100. Davon gehen heute die Gläubigerschützer vom Kreditschutzverband 1870 aus. Das betrifft vor allem Handel, Gastronomie und Hotellerie. Sorgen macht Karl-Heinz Götze vom KSV, dass 4 von 10 Insolvenzen gar nicht eröffnet werden, weil das nötige Geld fehlt. Bei den Corona-Hilfen haben viele Unternehmen ordentlich zugeschlagen und oft haben sie zu Unrecht bekommen. Das zeigen nun Prüfungen. Bis Ende Juni diesen Jahres hat das Finanzministerium nun schon insgesamt 158 Millionen Euro zu Buche stehen, die es zurückfordert. Mehr als 11.700 Prüfungen hat es bislang gegeben. Die Prüfungen gehen noch weiter. Das bekannte Hotel Sacher in Wien gehört zu den 50 besten Hotels der Welt. In einem aktuellen Ranking landet es auf Platz 42. Das Sacher ist das einzige Hotel in Österreich und gemeinsam mit dem Bad Rutz Palace Hotel in der Schweiz das einzige im deutschsprachigen Raum in dieser Rangliste.
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1: Heute Abend bleibt es im Süden noch länger trocken, in der Obersteiermark aber ziehen dagegen immer mehr Schauer auf, wie jetzt zum Beispiel schon in Bad Aussee bei 22 Grad. Sonnig ist es im Pölstal bei 16 Grad und strahlender Sonnenschein in Bad Gleichenberg bei 25 Grad. In der Nacht breitet sich dann aber der Regen weiter aus. Vereinzelt sind auch Gewitter möglich. Die Tiefstwerte liegen bei 10 bzw. bei 15 bis 10 Grad. Morgen wird es dann am Donnerstag deutlich grauer und kühler. Viele Wolken. Anfangs noch verbreitet Regen, am Nachmittag dann nur einzelne Schauer, aber generell mehr als 14 bis 19 Grad sind morgen nicht drin.
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1: 18 Uhr und 3 Minuten. Zu Behinderungen kommt es in Eggersdorf bei Graz. Da hat es in der Hauptstraße einen Unfall gegeben. Die Polizei ist vor Ort. Ansonsten seid ihr bis auf die Buntigammer Straße in Graz gut in der Steiermark unterwegs. Wegen Überlastung müsst ihr hier auch noch 10 Minuten mehr einplanen. Und eure Geschwindigkeit, die wird auch kontrolliert. Da hat sich jetzt nichts verändert in der letzten Zeit. Und zwar gibt es da einen Blitzer. Und zwar in Hitzendorf bei der Kirchenhalle. Da wird noch kontrolliert. Ich hoffe, ihr seid schon auf dem Weg in die Freizeit, auf dem Weg nach Hause. Kommt gut und sicher an euer Ziel.
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1: Ja, und wenn ihr auf dem Weg nach Hause seid, aktuell nach einem langen Arbeitstag oder auch Schultag, dann heißt es wirklich langsam abdampfen, abschalten und in der Freizeit ankommen. Vielleicht noch einen milden Abend draußen im Freien genießen. Frische Kräfte tanken geht am besten mit dem richtigen Soundtrack. Mehr Musik, mehr Abwechslung, gute Laune hier auf Radio Grün-Weiß. Ein Dreierpaket habe ich euch geschnürt mit Alize, Josh und Bugs Fizz. Einen schönen guten Abend.
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0: Die französische Popsängerin Alizée Moore, Lolita, im Treffpunkt Steiermark auf Radio Grün-Weiß. Ja, wer die Netter-Nachrichten heute ein bisschen mitbekommen hat, der hat auch mitgekriegt, dass es morgen ein bisschen frischer werden wird. 14 bis 19 Grad sind morgen die Tageshöchstwerte und auch ein paar Regentropfen sind mit dabei. Ja, man merkt natürlich jetzt, der Herbst steht vor der Tür und da heißt es ganz einfach, sich ein bisschen besser und wärmer anziehen. Und modisch, da wird es heuer im Herbst vor allem eines, gemütlich, dunkel in den Farben und ein bisschen retro. Ganz vorne mit dabei ist Flaschengrün. Dazu kommen warme Töne wie Bordeaux und Dunkelbraun. Und Karo ist wieder überall zu sehen, bei Jacken, Hemden und das natürlich auch bei den Damen. Bei den Männern wird es generell lässiger. Statt Sakko darf es heuer gern ein Overshirt sein, also eine Mischung aus Hemd und Jacke. Dazu passen dunkle Jeans, möglichst ohne auffällige Waschung. Und wer es kuschelig haben mag, der liegt sowieso richtig, nämlich Teddybärenjacken sind wieder da, genauso wie viel Wolle und das in mehreren Schichten übereinander. Und eine Farbe, ein Weißton ist auch mit dabei in der Herbstmode. Der hat auch einen ganz coolen Namen. Mozzarella nennt sich diese Farbe. Also wirklich, ja, schon etwas außergewöhnlich. Und ihr dürft euch nicht wundern, wenn euch irgendjemand in diesem Herbst sagt, ihr schaut ein bisschen käsig aus, dann solltet ihr das ganz einfach als Kompliment nehmen.
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0: Ein Titel, bei dem sicher ganz viele von uns textsicher sind. Die EAV küsst die Hand. Schöne Frau. Ob das beim nächsten Titel auch so ist, ganz egal. Für unsere Ohren ist da etwas ganz Feines. Die Sparks, When Do I Get to Sing My Way? Auf dem Weg zu den 18.30 Uhr Nachrichten gleich.
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0: cool aufgepimpt. Sudi Neu auf Radio Grünweiß im Treffpunkt Steiermark um 18.30 Uhr.
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0: Und bei mir jetzt noch einmal im Studio Patricia Scheuchenstuhl. Patricia, vor dem Aufsteigern in Graz fordert die Gewerkschaft wieder erneut ein eigenes Sicherheitsdienstleistungsgesetz.
2: Ja, Hintergrund sind Großveranstaltungen mit vielen tausend Besucherinnen und Besuchern, bei denen private Sicherheitskräfte eine zentrale Rolle spielen. Wieder fordert unter anderem verbindliche Ausbildungsstandards, regelmäßige Schulungen, einen einheitlichen Berufsausweis und eine zentrale Registrierung. Auch bei der Vergabe von Sicherheitsdiensten soll stärker auf Qualität statt auf den billigsten Anbieter geachtet werden. Landesvorsitzender Gernot Akko kritisiert, dass ein entsprechendes Gesetz seit langem angekündigt sei, bislang aber nicht umgesetzt wurde. Die Zahl der Firmeninsolvenzen in der Steiermark ist heuer deutlich gestiegen. Laut einer Hochrechnung des KSV 1870 haben bis Ende September 620 Unternehmen Insolvenz angemeldet. Das sind 13% mehr als im Vorjahr und im Schnitt etwa 2 Pleiten pro Tag. Besonders stark gestiegen ist auch die Schadenssumme. Die Verbindlichkeiten liegen bei insgesamt 778 Millionen Euro. Rund 2530 Beschäftigte sind von den Insolvenzen betroffen. Bis Jahresende rechnet der KSV 1870 in der Steiermark mit insgesamt 800 bis 850 Firmenpleiten. Und damit noch zum Sport. Die MotoGP kommt am Wochenende nach Spielberg und der Titelkampf könnte spannender kaum sein. Marc Marquez und Jorge Martin liegen punktegleich an der WM-Spitze. Marc Ehrengroß.
3: Marquez reist als Vorjahressieger zum Österreich Grand Prix am Red Bull Ring. Sportlich ist Ducati klarer Favorit. Die Marke hat 10 der vergangenen 12 MotoGP-Rennen in Spielberg gewonnen. Bei den Zuschauerzahlen gibt es dagegen Luft nach oben. 2016 sind noch mehr als 215.000 Fans gekommen. Im Vorjahr waren es nur mehr rund 117.000. Weil die MotoGP weltweit boomt, hofft man in Spielberg heuer wieder auf einen Aufwärtstrend.
2: Das Wetter dürfte jedenfalls mitspielen. Für das Rennwochenende werden über 20 Grad und weitgehend trockene Bedingungen erwartet. Das sind auch ideale Bedingungen für alle Campinggäste. Und ob die Campinggäste zuvor allerdings noch einen Schirm brauchen, das weißt du jetzt, Heike.
0: Ja, Patricia, heute Abend nicht, vor allem im Süden des Landes nicht, weil da zeigt sich das Wetter noch von seiner freundlichen Seite. In der Obersteiermark aber, da wird es zunehmend nass. Im Ausseerland und Enztal, da regnet es bereits und in der Nacht ziehen dann über weite Teile der Obersteiermark Schauer durch, vereinzelt auch mit Blitz und Donner. Wie gesagt, im Süden bleibt es oft bis in die Morgenstunden trocken und das mit Tiefstwerten zwischen 15 und 10 Grad. Morgen wird es dann eher grau statt wau, was das Wolkenbett anbelangt. Es sind da viele Wolken mit dabei. Zunächst regnet es auch noch verbreitet und im Laufe des Tages lassen die Niederschläge aber nach und am Nachmittag, da wird es vorübergehend oder überwiegend, so soll es heißen, trocken. Die Temperaturen 14 bis 19 Grad, deutlich kühler als zuletzt.
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0: Eine Erfolgsformation aus den 1970er Jahren. Sailor sind das gewesen mit La Comia auf Radio Grün-Weiß. Wir kommen jetzt zu zwei Brüdern, zwei Gegensätzen und einem unverwechselbaren Sound und dazu einem Song über den eigenen ganz großen Moment. Die Geschichte hinter Sparks und When Do I Get to Sing My Way? Heute in der Pop History mit Mario Freis.
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2: 6 Jahre lang sind Sparks fast komplett von der Bildfläche verschwunden. Und dann melden sich die Brüder Ron und Russell Mile zurück. 1994 hat es nämlich ein starkes Comeback mit When Do I Get to Sing My Way gegeben. Der Titel spielt natürlich auf den Klassiker My Way an. Im Text nennen Sparks sogar Frank Sinatra und Sid Vicious. Und gegensätzlicher könnten die beiden kaum sein. Sinatra macht ja My Way zur großen Lebenshymne und Sid Vicious, Bassist der Punkband Sex Pistols, nimmt Jahre später eine völlig schräge und provokante Punk-Version davon auf. Die Idee dahinter, wann bekomme ich eigentlich meinen großen Moment? Musikalisch klingt der Song 1994 überraschend modern. Synthesizer, Dancebeats und elektronische Sounds. Wobei Sparks eigentlich alte Hasen sind. Schon Ende der 70er arbeiten sie mit Disco-Legende Giorgio Moroder und experimentieren früh mit elektronischer Musik, erinnert sich Russell Mile.
3: We had in 79, we had done the album with Giorgio Moroder that was the first sort of band that had adopted an electronic approach and more of a dance-oriented approach to pop music.
2: Künstler wie Softcell, OMD oder auch die Pet Shop Boys haben die Sparks als ihre Vorbilder bezeichnet. Und die Pet Shop Boys hätten Sparks dann nicht nur musikalisch, sondern auch vom Stil her kopiert.
3: Bands like the Pet Shop Boys have told us that if it hadn't been for Sparks, they wouldn't be doing what they're doing now.
2: Der Erfolg gibt ihnen jedenfalls recht. In Deutschland steigt der Song bis auf Platz 7 und bleibt dann 27 Wochen in den Charts. In Österreich hat der Titel zwar nicht in die Hitparade geschafft, trotzdem wird er zu einem der bekanntesten Sparks-Songs der 90er.
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0: Seil und Speer im Treffpunkt Steiermark auf Radio Grün-Weiß. Und das ist ja auch schon gewesen zur Wochenmitte am 16. September. Weiter geht's dann gleich nach den Nachrichten wieder mit viel Musik und mit Jump mit Karin Feiler. Ich bin Heike Skuper, wünsche euch noch einen schönen Abend mit uns, mit Radio Grün-Weiß.
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1: Im Studio Hannes Harp. Ob die Spritpreisbremse verlängert wird oder nicht, diese Entscheidung der Regierung ist noch offen. Man werde, so wie zuletzt auch, wieder gegen Ende des Monats entscheiden, heißt es heute von Wirtschaftsminister Hartmannsdorfer nach dem Ministerrat. Gegen steigende Strompreise dagegen wird es einen neuen Krisenmechanismus geben, erklärt Staatssekretärin Michaela Schmidt.
2: Im Fall von explodierenden Energiepreisen aufgrund eben internationaler Verwerfungen greift künftig ein gesetzlicher Krisenmechanismus. Wenn der Großhandelspreis und der durchschnittliche Endkundenpreis für Strom auf mehr als 16,5 Cent steigt, wird automatisch ein Preisdeckel von 10 Cent pro Kilowattstunde für Endkundinnen und Endkunden aktiviert.
1: Auch beim Industriestrompreis wird die Liste der begünstigten Unternehmen statt 60 auf über 500 erweitert. 250 Millionen Euro jährlich will die Regierung ab dem kommenden Jahr dafür ausgeben. Nachdem sogar die Tech-Giganten vor einer zu schnellen Entwicklung bei der künstlichen Intelligenz gewarnt haben, will sich auch die EU weiter rüsten. Kommissionschefin von der Leyen plant Gespräche und eine engere Zusammenarbeit etwa bei Frühwarnung und Sicherheit mit gleichgesinnten Partnern. Europa habe mit dem AI Act 2017 ohnehin schon früh auf Bedrohungen durch KI reagiert, sagen uns Fachleute. Die Staatsanwaltschaft Wien klagt den Kabarettisten Günter Pahl, bekannt unter dem Namen Gunkel, an. Es geht um den Verdacht des sexuellen Missbrauchs und den Besitz von Missbrauchsdarstellungen Minderjähriger. Gunkel soll sich an der Tochter einer früheren Lebensgefährtin vergangen haben. Zwei Frauen, die Kindsmutter und deren Mutter, sitzen in U-Haft. Sie sollen statt den Vorfall anzuzeigen, den Künstler erpresst haben. In Italien ist der bisher älteste Mann Europas nun mit 112 Jahren gestorben. Vitantonio Lovallo wurde am 25. März 1914 geboren und hat als Hirte gearbeitet. Italien gehört zu den Ländern mit der höchsten Zahl an Menschen über 100 Jahren.
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3: Da bleibt es jetzt in den Abendstunden im Süden zumindest, zumeist trocken in der Obersteiermark. Hingegen ziehen zunehmend Regenschauer auf, wie zum Beispiel jetzt in Admont bei 22 Grad. Sonnig hingegen ist es bei 23 Grad in Steins und auch in Kindberg noch Sonnenschein bei 21 Grad. Im Laufe der Nacht breitet sich der Regen weiter aus. Vereinzelt sind auch Gewitter möglich. Die Temperaturen sinken ab auf 15 bis 10 Grad. Morgen am Donnerstag, da dominieren

0: Die Wolken und auch Regenschauer sind mit dabei. Nur am Nachmittag wird es dann langsam trockener. Dazu deutlich kühler mit 14 bis 19 Grad.
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0: Um 19 Uhr und 3 Minuten habt ihr freie Fahrt auf den Straßen der Steiermark. Es gibt natürlich einige Sperren. Längerfristige Sperren, aber da könnt ihr euch einen Überblick verschaffen auf unserer Radio Grün-Weiß Website unter grün-weiß.at. Ich wünsche euch gute und sichere Fahrt.
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3: Die Schule hat wieder angefangen und natürlich müssen die Kids auch was jausnen. Aber was gibt man ihnen am besten mit? Was ist gesund und was wird auch gerne gegessen? Diese Frage klären wir gleich mit Diätologin und Ernährungsexpertin Birgit Kogler. Und wir klären auch eine ganz, ganz wichtige Frage. Und zwar, darf man als Frau auch das Herrenklo benutzen? Seid gespannt. Schönen Mittwochabend wünsche ich euch.

0: Victoria, so klingt der Mittwochabend auf Radio Grünweiß. Die Schule hat wieder angefangen und schon langsam kommen die steirischen Schüler im Schulalltag an. Viele Eltern stellen sich jetzt die Frage, wie schaut eigentlich die perfekte Schuljause aus? Die perfekte Jause muss natürlich gut schmecken, sollte aber auch nicht zu ungesund sein. Aber was muss jetzt eine gesunde Schuljause enthalten? Diese Frage beantwortet uns jetzt Diätologin und Ernährungsexpertin Birgit Kogler.
1: Wichtig ist für eine gesunde Schuljause, gehören einfach 4 Komponenten dazu. Einerseits einmal wichtig ein Getränk, eine Getreidekomponente, ein Milchprodukt und ein Obst oder Gemüse in welcher Form auch immer.
0: Die Ernährungsexpertin empfiehlt auch, die Kinder mitentscheiden zu lassen.
1: Man kann das zum Beispiel mit einem Puzzlerspiel machen, ja, dass man eben so 4 Puzzleteile ausdruckt mit einmal Getreide, einmal Milchprodukt, Gemüse, Obst und Getränk und dass sie selber somit diese Komponenten quasi zusammenbauen können, damit die Kinder auch selber verstehen, was für eine gesunde Jause wichtig ist und dass es dann auch gerne mal ein Stück Schokolade sein darf, aber eben immer mit den anderen Komponenten in Verbindung.
0: Bei der Gestaltung und Zusammenstellung der Jause ist auch Kreativität gefragt. Wenn die Eltern mit der Jause zum Beispiel ein Gesicht gestalten, dann essen die Kinder sie gleich lieber. Es muss einfach spielerisch sein.
1: Drum, wenn das Essen dann wirklich auch nett ausschaut und ein Gesicht aus der Jausenbox herauslacht, dann freuen sich natürlich die Kinder und mögen das natürlich viel lieber essen. Und auch hier würde ich wieder bewusst dazu raten, lassen Sie die Kinder auch wiederum die Jause mitgestalten, ja, dass sie auch selber mal das Brotgesicht machen dürfen oder dass sie selber sich das Obst zusammenschneiden dürfen, damit sie auch wissen, wie ist diese Jausenbox zustande gekommen.
0: Als Getränk in der Schule eignet sich übrigens am besten Leitungswasser. Wenn die Kinder ein bisschen Geschmack haben wollen, dann einfach einen Schuss Fruchtsaft dazugeben oder ungesüßte Tees mitgeben.
1: Von stark süßen Getränken wie Limonaden, Eistees, Energydrinks oder ähnliches würde ich wirklich komplett abraten, weil einfach dieser Zucker natürlich eben zu einem massiven Bewegungsdrang auch führt. Ja, Kinder können die viele Energie gar nicht anders verarbeiten, als sich zu bewegen, laut zu sein. Ja, und ich glaube, wir wissen alle, das ist im Schulalltag jetzt vielleicht nicht optimal, würde ich einmal behaupten.
0: Nicht wirklich, ja. Und mit diesen Tipps kann eigentlich nichts mehr schiefgehen. Wichtig ist bei der Schuljause also auf 4 Komponenten zu achten. Dann darf auch mal ein Stück Schoki dazu.
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0: Ihr hört Jump, Musikinfos und Trends und gleich mache ich mir musikalisch wieder selber eine Freude und zwar mit Andreas Gabalier und Pietro Basile im Duett. Una canzone per te, ti amo, ti amo. Die gemeinsame Single Una canzone per te hört ihr dann gleich hier bei Jump.
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0: Schönen Mittwochabend, schönen Feierabend Steiermark. Schön, dass wir gemeinsam durch diese Stunde hier auf Radio Grün-Weiß hüpfen. Spätestens seit seinem Mega-Hit Human kennt, glaube ich, wirklich jeder Rag-'n'Bone-Man. Das ist so ein knapp 2 Meter großer Mann, so ein richtiger Kasten, würde ich sagen. Ein bisschen korpulenter und wirklich überall tätowiert, sogar im Gesicht. Also eigentlich ein Typ, dem man als Frau im Finstern wahrscheinlich eher nicht begegnen möchte. Aber er hat wirklich ein beeindruckendes Hobby, das man ihm wirklich nicht zutraut. Er bäckt nämlich regelmäßig.
1: I mean, chocolate cakes, like brownies, cupcakes, we made muffins with like blueberry jam in the middle and stuff like that.
0: Ja, wer hätte gedacht, dass er wirklich Schokoladenkuchen wie Brownies, Cupcakes und Muffins mit Marmelade drinnen bäckt? Hätte ich ihm wirklich nicht zugetraut, aber gute Musik, das traue ich ihm auf alle Fälle zu und deswegen gibt's jetzt seinen Mega-Hit Human. Hier ist Rag-'n'Bone Man.

0: Ina Regen am Mittwochabend hier bei Jump.
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0: 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Ja, und wir sind ja mitten in der Wiesn- und Zeltfestsaison und wir kennen es wirklich alle. Wir sind bei einer Veranstaltung oder vielleicht auch bei einer Raststation, müssen dringend aufs Klo und die Schlange ist wirklich ewig lang. Bei den Herren geht es meistens rasch, aber vor dem Damenklo dauert es schon einmal so circa 10 Minuten. Viele Damen huschen dann schnell aufs Herrenklo. Aber ist das eigentlich okay? Wir haben uns da mal bei den Steirerinnen und Steirern umgehört.
2: Also hier ist überhaupt natürlich kein Problem damit, weil ich verstehe es, weil die Frauen, die brauchen halt meistens ein bisschen länger, gell, wie die Männer. Und daher ist das für mich durchaus okay.
3: Voll okay.
4: Ich bin dafür.
3: Weil die Frauen strengen immer mehr an, das ist voll okay.
4: Und wir verwenden ja nur das Klo und nicht das Pissoir.
5: Würde ich nicht machen, freiwillig. Also ich würde mich da nicht hinsetzen.
6: Also wenn es hier auch wurscht ist, aber es ist halt ein bisschen ranziges Klo von den Männern.
7: Also wenn es Not ist, schon, ja. Ich meine, es ist immer voll die Schlangen bei uns, also die Frauenklos. Du stehst schon so 10 Minuten und dann, ja, wenn es wirklich notwendig ist, dann halt schön ins Männerklo.
8: Ja, ich finde das auch absolut in Ordnung. Also wenn bei den Damen immer viel los ist, sage ich mal, wir Männer nehmen die Damen sehr gern bei uns auf.
9: Ja, finde ich jetzt nicht so schlimm.
10: Finde ich nicht so schlimm, wenn so viel los ist bei den Frauen.
11: Ja, bei den Damen muss man teilweise einfach nur schnell gehen. Also von dem her ist es recht optimal, wenn die Männer groß sind.
12: Ja, wenn es Not ist, klar. Hauptsache, es wird nicht daneben pinkelt.
13: 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Wo ich mich nicht mehr spüre und nicht mehr mähen kann.

Bei Jump geht es ja nicht nur um Infos und Trends, sondern natürlich auch um Musik. Und deswegen habe ich jetzt wieder 3 Hits am Stück für euch hier auf Radio Grün-Weiß. Mit dabei ein Song aus Österreich von Martin. Dann gibt es einen Deutschen, der ein bisschen ausschaut wie der junge Simply Red, Michael Schulte mit 5 AM. Und den Beginn, den macht wirklich gleich so ein richtiger Hammertyp, Alex Warren mit Rescuer. Viel Spaß mit dem Hit-Dreier hier auf Radio Grün-Weiß.

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0: Die Zeit vergeht ja richtig schnell, aber ein bisschen Platz für Musik habe ich am heutigen Mittwochabend natürlich auch noch. Gleich gibt's einen richtig geilen Song von Lucas Graham. Good Times hört ihr gleich, also unbedingt dranbleiben.
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Mein Name ist Karin Feiler und ich verabschiede mich jetzt auch in den Feierabend. Das war's mit Jump für heute. Nächsten Mittwoch bin ich aber wieder für euch im Radio Grün-Weiß Studio. Bis dahin alles Liebe und Gute und haltet die Ohren steif. Tschüss, ciao und Baba. Ich

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1: Im Studio Hannes Harp. Für Millionen Pakete mit Billigware von Online-Shops wie Temu, Shein oder AliExpress wird ab November eine neue Gebühr fällig. Das EU-Parlament hat heute dafür endgültig grünes Licht gegeben. Wie hoch die Gebühr ausfallen wird, muss die EU-Kommission noch festlegen. Fix ist, dass die Online-Plattformen das Geld an die EU zahlen müssen, nicht die Käufer. Im Vorjahr hat der Zoll rund 6 Milliarden Pakete von Online-Händlern bearbeitet. 9 von 10 sind aus China in die EU gekommen. Ob die Spritpreisbremse verlängert wird oder nicht, diese Entscheidung der Regierung ist noch offen. Man werde, wie zuletzt auch, wieder gegen Ende des Monats entscheiden, heißt es heute von Wirtschaftsminister Hartmannsdorfer nach dem Ministerrat. Bei den Strompreisen dagegen wird es einen Preisdeckel im Krisenfall geben. Der Deckel von 10 Cent je Kilowattstunde soll greifen, wenn der durchschnittliche Arbeitspreis für Haushalte über 3 Monate oder länger bei mehr als 16,5 Cent pro Kilowattstunde netto liegt. Im Pilacik-U-Ausschuss hat heute Ex-Justizministerin Alma Sadic über ihre Sicht zu den Geschehnissen rund um den Tod des ehemaligen Justizsektionschefs gesprochen. Konkrete Wahrnehmungen zu politischer Einflussnahme auf die Ermittlungen habe sie keine. In ihrer Amtszeit habe sie aber trotzdem einiges geändert, etwa die Berichtspflichten eingedämmt. Das sei damals eine Reaktion auf den sogenannten Kreutner-Bericht gewesen. Der geplante Kultureuro als Zusatzsteuer auf Kulturtickets in Wien kommt nun doch nicht, sagt Bürgermeister Ludwig. Er habe den Plänen nach Abwägung aller Argumente eine Absage erteilt, sagt er in einem Video in den sozialen Medien. Zuletzt hatten Kulturvereine oder auch der Intendant des Konzerthauses die Pläne als existenzbedrohend bezeichnet.
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